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0: 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Und wenn ihr uns auch an ihr Tisch hättet wollen, dort könnt ihr ganz leicht über WhatsApp machen. Die Nummer dafür ist plus 49, das ist die Verwahl für Deutschland, und dann 5231 500 5988. 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Nun verabschiede ich mich von euch, ich wünsche euch einen gesegneten Tag, bleibt gesund und bleibt neugierig. 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
2: Unser Vater in dem Himmel, dein Name werde geheiligt, dein Reich komme. Dein Wille geschehe auf Erden wie im Himmel. Unser täglich Brot gib uns heute und vergib uns unsere Schuld, wie wir auch unseren Schuldigen vergeben. Und führe uns nicht in Versuchung, sondern erlöse uns von dem Übel. Denn dein ist das Reich und die Kraft und die Herrlichkeit in Ewigkeit. Amen.

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1: Die Glocke ist nicht 3, mit 45 Minuten.

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2: Kreit von da bist du nu hier in der blautische Kinderstund von Radio Segenswelle dabei. Herzlich willkommen!

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Am Mikrofon wie Irene Schiermacher. Und nun verlet mich von die Verabscheide und wird mich freuen, wenn du doch bei der nächsten Tschinja-Stunde weiter dabei sein musst.

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7: The clock is 9:00, but 49 minutes.

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